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Wir, meine Damen und Herren, kommen zum zweiten Platz. Ein neuer Name, der sich platzieren konnte mit dem Titel Amore Mio. 20,2% sagte ich eben, hatte Lena Valaitis 20,6%, also nur 0,4% lagen dazwischen für den Titel Amore Mio und damit für Andreas Martin, ihr Zweiter.

0: suchte und er fand seine Fans. Und dafür, da kommt noch ein Fan. Aha, das ist aber schön. Das ist hübsch. Das sind die Panda-Bären, nicht? Berlin tut gut, so heißt das neuerdings. Gold tut auch gut. Das erste Gold, Andreas, nicht?
1: Das ist das erste Mal, ja.
0: Gratuliere. Bis zum nächsten Mal, bis zum nächsten Titel. Wiederschauen, Andreas Martin.

0: Der neue Titel hat den Beziehungsreichen Anna. Lass mich rein, lass mich raus. Endziffer 1.
1: Anna.

0: Nein, lass mich raus. Endziffer 1, Trio, lass mich rein, lass mich raus.
1: Lassen wir Kika raus.
0: Das war Trio mit der Endziffer 1.

Wild Weekend spielen im Hintergrund The Rebels. Und hier kommt die 441. Ausgabe von Teen Beat Damals. Moin Moin, sagt ihr sendeverantwortlicher Plattenplauderer Gerd Mussfeld. Wunderbar, dass Sie wieder dabei sind. Und herzlich willkommen auch all jenen, die hier vielleicht Urlaub machen und mehr oder weniger zufällig die Sendung hören. Es gibt heute viele bekannte Melodien und ich bin sicher, Sie haben sie lange nicht gehört.

0: Wunderland bei Nacht oder auch Wonderland by Night. Bert Kempfert hatte damit 1960 einen internationalen Erfolg. Allerdings gab es die Aufnahme nicht bei mir. Louis Prima hat mit seinem Orchester gespielt und den kennen Sie natürlich mit seinem großen Hit Buona Sera. School is out verkündet jetzt passend zu den Sommerferien Gary U.S. Band.
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1965 war Run Baby Run, Back Into My Arms ein Hit für die New Beats. Wesentlich melodiöser ging es bei den Tokens zu, die sie mit Tonight I Fell In Love gehört haben. 1963 hatten Freddie and the Dreamers einen Hit mit If You Gotta Make a Fool of Somebody. Das Original stammt aber aus dem Jahr 1962 von James J. Raymond, der unter dem Künstlernamen James Ray auftrat. Von seinem Erfolg hat er nichts gehabt. Gestorben ist er an einer Überdosis Drogen irgendwann zwischen 1962 und 1964. Keiner weiß das so genau.

The Marquise haben ihren 1961er Top Ten Hit Last Night gespielt. Eigentlich war das eine Studioband, die beim Stax Label in Memphis beschäftigt war. Erinnern Sie sich an Lorne Greene, besser bekannt als Ben Cartwright, und seine Söhne Adam und den dicken Hoss von der Ponderosa Ranch? Bonanza! Hier ist die Titelmelodie der TV-Serie mit dem Orchester Al Coyola.

Für musikalische Abwechslung ist gesorgt. Die Olympics tanzten im Licht des silbernen Mondes. Dance by the light of the silvery moon. Und John Lee Hooker hörten sie mit Boom Boom. Jetzt habe ich etwas für die Rock'n'Roll-Fans, die ansonsten heute sicher nicht bevorzugt werden. Paul Chaplain and the Emeralds singen und spielen Shortening Bread.

Moin und hallo, Gerd Musfelder Mikrofon mit der 441. Sendung Teen Beat. Damals, schön, dass Sie dabei sind. Ich wünsche gute Unterhaltung.

Hey, hey, Baby, meinte Otis Redding an dessen Hit aus dem Jahre 1968, Sitting on the Dock of the Bay, Sie sich vielleicht erinnern. Otis Redding ist am 10. Dezember 1967 bei einem Flugzeugabsturz ums Leben gekommen. Er wurde nur 26 Jahre alt. Und Chuck Jackson war der, der nicht weinen wollte. I don't want to cry. Wir machen weiter mit Dick St. Jones und Dee Dee Sperling und The Mountains High. 1962 war das ein Hit in Amerika. Dick und Dee Dee nannten sie sich.

The Showmen waren eine Band aus New Orleans. Mit It Will Stand waren sie 1961 und noch einmal 1964 in den Charts vertreten. Und Just Out of Reach hat Solomon Burke gesungen. Demnächst gibt es wieder ein Special mit Musik aus dem Archiv von Norman Petty aus Clovis, New Mexico. Es geht dann weiter mit Songs aus der CD Volume 4, so wie ich das wohl in der Sendung Nummer 431 angekündigt hatte. Und ich denke, die Zeit wird reichen, auch die fünfte CD aus der Reihe vorzustellen, die ich in Kürze erwarte. Hier ist schon einmal ein kleiner Zusammenschnitt.

Nach dem kleinen Appetithäppchen aus dem Norman Petty Archiv haben The Royal Tones Flamingo Express gespielt. Folkmusik wurde in den frühen 60er Jahren immer beliebter in den USA. Kein Wunder, dass das Trio The Rooftop Singers mit Walk Right In 1963 einen Nummer-1-Hit hatte. Sie haben den Song etwas aktualisiert, will ich mal sagen, denn er stammt eigentlich aus dem Jahre 1929. Die Band Santiano ist bei uns ja schon seit geraumer Zeit sehr populär. Ich vermute, dieser Song ist der Band nicht ganz unbekannt.

Der Name der deutschen Band, Santiano, reiner Zufall. 1961 war der Song die B-Seite des Nummer 1-Hits der Highwayman, Michael.

Ich hoffe, die besonders bunte Mischung ist gut bei Ihnen angekommen. Wenn ja, erzählen Sie es weiter. Wenn nein, behalten Sie es für sich. Nächste Woche gibt es wieder ganz andere Musik und dazu lade ich Sie ein. Bis dahin wünscht Ihnen eine schöne Woche. Ihr sendeverantwortlicher Plattenplauderer.

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2: Willkommen Historianer und Oldie Quer- und Neueinsteiger, Hörer und Macher. Der Axel Lindner freut sich, dass ihr wieder mit dabei sein wollt zu unserer täglich neuen Musikgeschichtenrunde aus alten Tagen. Auch wenn wir in diesem ersten Jahresdurchlauf die volle musikalische Breite noch nicht ganz anbieten können, die wir uns dann im Verlauf der nächsten Jahre aber auch so erarbeiten wollen. Wir sammeln hier nämlich für euch interessante und amüsante oder manchmal auch spannende Musikgeschichten, die es einfach verdient haben, nicht in Vergessenheit zu geraten. Und wir füllen dazu nicht einfach Stundenschemata, sondern wir betrachten jeden Beitrag für sich als alleinstehende Musikgeschichte. Nur mal als eine von gut derzeit schon 4000 Songgeschichten, häufig auch mit tagesaktuellen Geburtstagskandidaten unterlegt, so dass wir einfach eine gute Radiozeit mit Inhalt füllen möchten. Und dazu habe ich mir mal meine beiden Hauptdekaden rausgepickt aus den 50s und den 60s. Aber wenn ihr da draußen auch mehr 70s oder 80s Geschichten beisteuern möchtet, dann immer gerne her damit. Jede redaktionell gut aufgemachte Musikgeschichte, die soll uns hier einen berechtigten Platz finden. Und so macht eben auch jeder von uns genau das, was er besonders gut kann, wo sein Herz einfach mit dranhängt. Und das ist unsere Oldie-Philosophie bei unserem Hit-History-Tageskampf.

Es stellt sich dabei im Grunde natürlich immer die Frage, warum das Ganze? Ganz einfach, weil ich es damals im UKW-Radio mit der viel zu schmalen Sendezeit nie und nimmer hätte so machen dürfen. Und jetzt, im 21. Jahrhundert mit dem Medium Internetradio, da ist endlich die Möglichkeit dafür gegeben, dass die Musikgeschichte auch nicht immer nur auf eine gut gemeinte 10-CD-Box reduziert wird. Und außerdem habe ich auch selber viel zu lange selbst Live-Radio gemacht, um dem wöchentlichen oder täglichen Song-Wiederholungsturnus jetzt nicht mehr folgen zu müssen. Zudem werden bei all diesen Live-Sendungen auch viel zu viele gute Musikgeschichten auf diesem Weg unwiederbringlich in den Äther gesendet, die es aber doch unbedingt wert gewesen wären, für die interessierte Nachwelt irgendwie erhalten zu bleiben. Nicht irgendwo eingebettet in einen beliebigen Stundenmonolithen, weil man ja immer gezwungen wurde, diese Stunde endlich voll zu machen, sondern eben mal mit einem vollkommen anderen Hauptaugenmerk. Nur auf diese eine spannende Musikgeschichte. Und so haben wir uns gedacht, wir legen los mit dem Hit History Tageskalender.

Wenn man sich denn in der Neuzeit von Medien wie YouTube so ein bisschen was abschauen möchte, dann nutzt wohl heutzutage so gut wie jeder dieses Medium, um sich jederzeit so einen Beitrag anzusehen. Also macht's doch auch mehr und mehr Sinn, Radio ebenfalls so als Themenspeicher zu betrachten. Denn wenn morgen die GEMA ihre Ausstrahlungsbedingungen zum Beispiel ändert, dann ist unser Geburtstagskalender sofort auf Knopfdruck, so quasi on demand verfügbar. Aber die Radiomonolithenstunden, die bleiben immer auf das Stundenschema angepasst. Musikgeschichte, die passiert aber mit unseren Geburtstagskalenderbausteinen nicht immer in diesen Sendestrukturen einer Stunde, sondern das kennen wir aus dem Radiobetrieb des 20. Jahrhunderts. Oldies im Internet, das bietet viel mehr an Möglichkeiten, als es uns die UKW-Radiowelt zum Beispiel immer noch vormachen möchte. Und wer sich für diese Musikgeschichten interessiert, der darf doch auch gerne in Bausteinen denken, denn YouTube denkt auch nicht in Sendestunden, genauso wie wir das jetzt nicht mehr tun, bei unserem täglichen Hit History Tageskalender.

Wir starten heute zu unserem Geburtstagskalender mit einem Saxophonisten-Highlight. Der hat die Swing- und die Jazz-Geschichte über mehr als 50 lange Jahre beeinflusst. Und trotzdem wird er nur selten in die erste Reihe gestellt. Aber eben genau auch dafür haben wir unseren Hit-History-Tageskalender für ihn auch ein paar Minuten in Erinnerungszeit im Namen von Saxophonist, Komponist und Bandleader Johnny Hodges. Er wird heute am 25. Juli 1906 in Cambridge, Massachusetts geboren und er spielt auch schon bereits zum Ende der 20er Jahre als Saxophonist bei Duke Ellington, bis er dann auch während der 30er Jahre bei Lionel Hampton landet, bei Cutie Williams und dann sich ab 1938 entschließt zu einer eigenen Band mit dem eben gehörten The Jeep is Jumpin' in der Originalversion mit Jimmy Hodges and his Orchestra. Aber er findet auch immer wieder die Zeit, bei seinen befreundeten Kollegen weiter mitzuspielen. Hier zum Beispiel auch für die schwarze Version von Benny Goodman-Hit Don't Be That Way im Orchester von Lionel Hampton mit Saxophonist Johnny Hodges.

I'm beginning to see the light. Damit geht dann auch das große Scheinwerferlicht für den Komponisten Johnny Hodges auf. Auch mit der Nummer 1 von Harry James und auch noch mit einer dritten Top-10-Variante neben Ella Fitzgerald und den Inkspots. Und natürlich auch bestens passend hier gerade ins Jahr 1945 zum eben gerade bevorstehenden Kriegsende mit dem Licht am Horizont. Aber die wohl erfolgreichste Komposition, die liefert er dann 6 Jahre danach, auch wieder mit 3 verschiedenen Hit-Versionen, mit dem Original von Johnny Hodges, auch für die Fontaine Sisters und auch hier in die Top 10 mit Frank Sinatra zum Castle Rock aus der Feder von Johnny Hodges.

Castle Rock wird dann in seiner Originalversion auch nicht nur sein erfolgreichster selbstvertonter Hit, sondern auch sein Signature-Tune, wann immer der Johnny Hodges mit seinem Saxophon extra gefeatured wird. In Summe veröffentlicht er in eigenem Namen über 50 Singles, am Ende aber dann nur 5 eigene Charttreffer. Es war uns aber trotzdem heute gerade wegen dieser Originalversion absolut wert, zu seinem Geburtstag ihn nochmal in Erinnerung zu bringen, im Namen von Saxophonist Johnny Hodges.

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1: Hey now, es ist auch mal kurz Zeit jetzt für den Gitarristen und Bandleader Gene Phillips. Er gehört aber auch mal wieder zu diesen typischen Non-Hit-Kandidaten, denen wir aber trotzdem mal gerne zu ihrem Geburtstag ein paar Minuten Erinnerung spendieren wollen. Geboren wird der Eugene Floyd Phillips am heutigen 25. Juli 1915 in St. Louis, Missouri. Und das Besondere an seiner Schallplattenkarriere, das ist, dass die allermeisten seiner Aufnahmen gar keine Charthits werden konnten. Denn im Jahr 1948, da gab es überhaupt keine aktuell bestückten Hitparaden. Denn während dieses Jahres, da streikt die Musikergewerkschaft mit dem sogenannten zweiten Petrillo Ban, als der Gewerkschaftsvorsitzende seine Mitglieder auffordert, der James Petrillo nicht mehr ins Studio zu kommen, um dort eben neue Schallplatten aufzunehmen. Denn die Radios, die spielen sonst nur mehr diese Schallplatten und die Live-Zuverdienstmöglichkeit der Musiker im Radio, die wird zunehmend weniger, ohne dass dafür für die Musiker ein finanzieller Ausgleich stattfinden darf. Und so fallen also alle Aufnahmen von unserem Jubilar genau in dieses Aufnahmeloch, als eben keine neuen Scheiben auch tatsächlich beworben werden während dieses zweiten Petrillo Bands im Jahr 1948. Quasi der Hitparadentod für unseren heutigen Jubilar Gene Phillips.

Was für ein Motto. Boogie Everywhere, so benennt unser Jubilar dieses Instrumental. Es wäre also wirklich zu schade gewesen, wenn wir damit den Gene Phillips wegen dieser gesamtmusikalischen Großwetterlage im Jahr 1948 hier nicht wenigstens einmal zum Zug hätten kommen lassen. Denn aus seinen wohl insgesamt 13 Singles, da gibt's in diesem Stil noch einiges mehr überliefert von Gitarrist und Sänger Gene Phillips.

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3: Ich will mal vermuten, normal ist anders, Historianer. Ich gebe es auch gerne zu. Unsere Hit History Halbzeit kommt mit Axel Lindner auch wirklich tatsächlich zu euch jeden Tag mit 3 gesonderten Jahrzehntestaffeln, mit jeweils neu bestückten kleinen Musikgeschichten zu unseren Originalversionen berühmter Hits, zu unseren schwarz-weißen Hitvergleichen und auch gerne für die Schlagerfreunde. Die bekommen jeden Tag ein weiteres Beispiel präsentiert, die diese deutsche Hit-Übernahmemasche auch gerne mal so schonungslos betrachten mag, wie sie eigentlich auch war über all diese Musikjahrzehnte. Also wieder so zwischen überraschendem Aha-Erlebnis und musikalischem Oje-Moment wieder ein echter Spagat, der auch genauso oft zum Zuhören verpflichtet und so manches Mal auch zum Kopfschütteln bewegt. Alles vollkommen verständlich. Aber Musikgeschichte soll eben nicht immer nur die Best-of-Facettenbrille bedienen. Sonst wäre es ja auch schon vielleicht mit einer Best-of-Playliste längst schon getan. Ganz genauso, wie man sich jederzeit bei den einschlägigen Anbietern eben das selber zusammenstellen kann. Und nach so einem einschlägigen Hit aus so einer Playliste geht's dann bei uns auch sofort gleich los mit unserer Hit History Halbzeit.

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1: Ich frage euch diesmal mal lieber zuerst vorher, fandet ihr diesen Honky-Tonk Blues mit Orchesterchef Art Mooney im gleichen Jahr 1900?

vielleicht sein Geld verdient, in diesen Tagen ein Hillbilly-Original kauft. Das ist ähnlich unwahrscheinlich, als dass er die Rhythm and Blues-Single davon kaufen würde. Nur die gibt's dann vom Honky Tonk Blues, meines Wissens dann diesmal tatsächlich nicht. Aber ansonsten gilt der Begriff der Segregation auch immer noch zwischen Stadt und Land. Und das eben sogar beim wirklich rein ländlichen Honky Tonk Blues. Von und mit Luke the Drifter, Hank Williams.

Clovers Hit Lovey Dovey. Und diesmal firmiert auch wieder der Atlantic-Label-Boss Ahmet Ertegun für unsere nächste kleine schwarz-weiße Hitgeschichte. Nur diesmal mit den beiden Komponisten Clyde McFatter und dem Atlantic-Produzent Jerry Wexler. Mit einem recht eindeutigen Aufsplitterungshit in alle drei Marktsegmente. Die Rhythm and Blues Nummer 1, die kommt hier 1954 mit der Unterstützung von Mickey Baker an der Gitarre zu Honey Love von den Drifters.

Honey Love fürs Pop-Segment in den Top 25. Das bringt uns hier nur wenig später die Vicky Young mit ihrem Bandleader Big Dave Kavanaugh. Und auch für die Hillbilly-Fraktion braucht's natürlich in den Transition Years ebenfalls noch eine eigens für sie arrangierte Version, die für die Country Top 15 reichen wird mit den Carlisles und ihrem Honey Love. Und wenn man sich dabei nochmal vergegenwärtigen mag, dass auch dieses Songbeispiel nur mal eins von mehreren Hunderten war mit solchen Aufsplitter Hits, dann wird vielleicht auch die rein songbezogene Sichtweise in diesen Tagen auch noch mal ein bisschen deutlicher. Denn in Summe sprechen wir mit all diesen Versionen in jedem Fall von einem soliden Millionseller. Nur mit jeder einzelnen Spatenbrille betrachtet, da ist dieses Honey Love überall immer nur ein Hit von vielen. Also erleben wir mit unseren täglich schwarz-weißen Hitvergleichen ein ums andere Mal wieder so ein gutes Stück an deutlich verändertem Musikblickwinkel. Denn freilich gibt's den im 21. Jahrhundert so gut wie überhaupt nicht mehr. Damals gab's das Schlagwort It's the song, not the singer. Und das war auch schon eine althergebrachte Tin Pan Alley Tradition, wenn's da oft 10, 15 Versionen von ein und dem gleichen Titel gegeben hat. Nur heute denken wir natürlich anders von der Interpretenbrille her. Nicht so damals mit den Carlisles in den Country Top 15 mit Honey Love.

Gunnar Winkler lädt uns hier ein für unser nächstes 50-50-Pärchen in die Mitte nach Samoa. Alles eigentlich schon im Jahr 1957 im Vorgriff auf den 21. August 59, wenn dann nämlich Hawaii als der 50. und bis dato auch letzte Bundesstaat zu den Stars and Stripes dann dazukommen wird. Und dieses Ereignis, das wirft eben demnach seine Schatten auch bei uns in Nachkriegsdeutschland bereits weit voraus, auch wenn das wohl weniger die Triebfeder gewesen war, sondern das Original von Tony Bennett mit dem Originalvergleich. Heute verbirgt sich aber hinter diesem In the Middle of the Island auch noch ein zweiter Hit mit Tennessee Ernie Ford und demnach auch ganz bestimmt ein lohnendes Ziel für den Heinz Wölzel alias Glando für gleich zwei US-Versionen dann die 25 Tantiemenprozent auch mit abschöpfen zu dürfen. Also auch diesmal wieder selbstverständlich die Finanzgarantie, auch wenn der Gunnar Winkler stattdessen natürlich nach Samoa sich absetzt und sich die deutsche Single nur als Trittbrettfahrer beweisen muss zum US-Erfolg in The Middle of an Island in den US-Top 10 mit Tony Bennett.

only man on the island, der einzige Mann auf der Insel unter Dutzenden junger Frauen. Das ist hier die Traumvorstellung von Tommy Steele in den britischen Top 20. Nur hat der aller Wahrscheinlichkeit nicht die Vorstellung, damit die britischen Inseln von der Männerwelt zu befreien, sondern das Thema Hawaii als bevorstehender 50. US-Bundesstaat, das bringt da schon wesentlich mehr Inselklima in seine Gedanken. Hier nochmal zeitgleich mit seinem britischen Kollegen Dennis Lotis zu The Only Man on the Island.

Only Man on the Island kommt aber dann für diese kurze Dreierfeier folgerichtig dann doch wieder aus Amerika. Denn dort wartet man natürlich auch musikalisch schon auf den 21. August 1959, wenn dann nämlich Hawaii endlich zum 50. US-Bundesstaat werden wird. Und wenn man so ein Ereignis auch derart früh von der Politik angekündigt bekommt, dann entsteht auch hier prompt mit Victor Maun auch genau das zum Thema gemacht, mit dem Original vom Only Man on the Island.

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1: Unsere Hit-History-Frühzeitgeschichten, die fallen manchmal so ein bisschen aus dem Rahmen. Denn wenn es für einen Song auch gerne mal so ein bisschen länger dauern mag, dann ist das womöglich nicht jedermanns Sache, Historianer. Dem einen ist es mal zu ausführlich und dem anderen zu oberflächlich. Nur Musikgeschichte ist eben mal viel zu spannend, um es einfach noch kürzer machen zu können in manchen Fällen. Hier bei unserer Hit-History-Halbzeit.
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Wer vielleicht bei unserer Jahresrundreise zu diesem Thema der Transition Years vielleicht auch schon mal denken mag, hat der Lindner vielleicht am Ende ein Herz aus Stein gegenüber dieser Pop-Nummer 1 im Jahr 1955 für die extrem erfolgreichen Fontaine Sisters. Dem darf ich ganz bestimmt versichern, dem ist auch nicht so. Denn wenn man eben ganz neutral auf die Erfolgsaussichten all dieser Pop-Plagiate auch mal schauen darf, dann haben die doch alle ihre absolut zeitgemäße Berechtigung gehabt, eben auf dem Entwicklungsweg bis ins sogenannte Rock'n'Roll-Zeitalter. Nur in den meisten Fällen, da wird dieser Teil der Musikgeschichte in aller Regel auf nur mal ein paar dieser Pop-Plagiate immer eingedampft, um dann auf der anderen Seite eben sofort mit den Rockabilly-Aufnahmen durchzuschlagen, die zeitgleich, was den Verkaufsumsatz zumindest bedeutet, in den allermeisten Fällen vollkommen unwichtig waren gegenüber von solchen Pop-Hits. Und freilich holen wir uns dann auch zu dieser Jahresrundreise mit Hillbilly Goes Rockabilly genau diese Musik auch nochmal auf den Kalender. Aber im Grunde wollten die großen Plattenfirmen genau mit diesen Pop-Plagiaten nur eins, nämlich Geld verdienen. Und wenn es eben dann so einfach geht, dass man hier quasi um die Ecke bei der Coral auch nochmal mit den McGuire Sisters und den Lancers auch noch ins Studio kommt, dann landen eben nicht nur die Fontaine Sisters damit eine Nummer eins, dann geht es dort wahrscheinlich auch ums Erkennen neuer Musiktrends und ums Abgreifen von möglichst viel, ich nenne das mal Passivumsatz, hier bei den Hearts of Stone, die Popmusikbranche mit Herz aus Stein, aber einem Kontoauszug garantiert in Gold. Hier noch mit den McGuire Sisters.

Unser Zweiteiler zum Mehrfachhit von den Hearts of Stone, der bekommt natürlich auch an jedem Tag des Jahres sofort die meist schwarze Originalversion zu bieten. Aber auch hier bekommt man an der Westküste beim kleinen lokalen R&B-Label nicht genug Werbeetat hinter diese Scheibe, um vor allem auch amerikaweite Vertriebswege anzugehen mit dieser Komposition von Rudy Jackson und Eddie Ray bei den Jewels. Und so kann man hier im Grunde eigentlich bestenfalls nur mal von einer schwarzen Hit-Vorlage sprechen, die die Jewels auch zu unserem Teil 2 der Songgeschichte dann für eine Rhythm and Blues Nummer 1 ausleihen müssen, zu Otis Williams und seine Charms, die Trendsetter-Komposition, die dann andere reich gemacht haben, aber sich wohl kaum mehr jemand an das Original erinnern mag, von den Jewels und ihrem Hearts of Stone.

Mit mehr als 15 sofort nachgeschobenen Single-Variationen von diesem Hearts of Stone, da entwickeln sich natürlich in allen drei Marktsegmenten wie gewohnt immer ganz zielgenau auch maßgeschneiderte Versionen. Nach der Pop Nummer 1 für die Fontaine Sisters hier jetzt die Top 5 Variante für den Hillbilly-Markt. Und auch hier steht dann wieder ein Schallplatten-Großkonzern Decca hinter der Aufnahme von Red Foley, nachdem es zuvor mit den McGuire Sisters und den Lancers in den Pop-Regalen irgendwie nicht so richtig klappen wollte. Aber dafür sticht jetzt hier der Red Foley, damit alle anderen Hillbilly-Varianten aus. Von der Ruby Wells, von Rudy Graysell oder von Louis Innes. Wirklich alltägliche Vermarktungspraxis auf dem Weg ins Rock'n'Roll-Zeitalter. Dann alsbald zum Teil 2 zu unserer kleinen Songrundreise rund um die Hearts of Stone.

Double Dare You. Ich fordere dich heraus auf eine neuerliche Tin Pan Alley Rundreise. Hier am Start mit Sängerin Maureen Cannon. Erstmal tief zurück ins Rock'n'Roll Zeitalter hier im Jahr 1958 zur Single. Aber dieser Ausdruck I Double Dare You, der wird auch im Film Pulp Fiction ganz besonders bekannt. Denn wann immer man etwas ganz besonders Riskantes wagt, dann verwendet der Amerikaner eben diesen Ausdruck I Dare You. Das traust du dich sowieso nicht. Und daraus macht der Komponist Terry Shand zusammen mit seinem Kollegen Jimmy Eaton diesen Song, der natürlich auch schnell zur Liebesgeschichte umfunktioniert wird, mit I Double Dare You zum ersten Mal schon in den Hitparaden gelandet im Jahr 1937 in den Top 20, hier mit Orchesterchef Woody Herman.

Die in der Folge dann höchste Chartnotierung, die landet hier Bandleader Russ Morgan with Music in the Morgan Manor. So steht's hier auf dieser 78er Single zu lesen. Dieser Russ Morgan, der landet ab Mitte der 30er Jahre in den kommenden gut 20 Jahren immerhin mehr als 60 Charthits. Und damit gehört man in diesen Tagen auch wirklich schon zu den ganz, ganz Großen im Geschäft. Nur mal so kurz gegenübergestellt, die insgesamt nur 56 unterschiedlichen Solo-Chart-Hits eines Michael Jackson. Das soll freilich keine Qualitätsbeurteilung sein, aber vielleicht doch mal so durchaus ein bisschen objektiver die Hitparadenwelt in den Blickwinkel setzen. Hier landet beispielsweise auch ein in der Neuzeit weithin eigentlich eher unbekannter Bandleader Larry Clinton in gut 10 Hitparadenjahren ebenfalls knapp 40 Chart-Hits, unter anderem mit seiner Sängerin Bea Wayne, ebenfalls 1938 in den Top 10 mit unserem heutigen Tin Pan Alley-Klassiker I Double Dare You. In diesen Jahren, da gab es durchaus Dutzende an Hitparaden-Abräumern, die mal zwei- oder dreimal so viele Hits einspielen als der oft so angekündigte King of Pop. I Double Dare You. Ich fordere euch heute heraus, mit diesem Begriff King of Pop auch gerne mal etwas weiter umzugehen und mit uns hier um diese Uhrzeit immer so ein Stück weit in die Vergangenheit mit abzutauchen. Denn wenn wir hier dann etwas genauer wühlen gehen, dann hat die Musikgeschichte auch gut und gerne mal diesen Begriff Evergreen dafür erfunden. Und dieser Titel gehört ganz bestimmt dazu. I Double Dare You mit Larry Clinton und Bea Wayne.

Mit I Double Dare You, da wandern wir heute durch die Jahrzehnte und wir sind damit auch schon wieder zurück im Rock'n'Roll-Zeitalter gelandet, hier mit Sänger Ted Newman. Von 1937 bis hierher sind es also auch wieder genau 20 Musikjahre geworden und genau diese Mindestzeitdistanz, die nehmen wir uns hier an dieser Stelle auch immer wieder zum Motto, um eben genau solche Tin Pan Alley-Klassiker mal wieder aus dem Schrank zu holen. Auch wenn die dann nachfolgende Rock'n'Roll-Teenager Generation solche Songtitel eigentlich wie selbstverständlich meist dann als aktuelle 50s-Hits wahrnehmen mag. Hier noch mit Ted Newman und unserem Kurzausflug zu I Double Dare You.

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When My Dream Boat Comes Home mit dem Fats. Da kommen wir heute auch schon zum wiederholten Mal heim zu den Tin Pan Alley Klassikern, die man aber wohl eher im Juli 1956 hier ansiedeln möchte, mit einer Rhythm and Blues platzierten 2 und einem Pop-Rang 14 als direkte Nachfolgesingle auch zu Blueberry Hill. Und das hatten wir ja auch schon in dieser Reihe bereits als Frühzeitklassiker enttarnt. Und auch diesmal koppelt der Fats mit einer Eigenkomposition von So Long dann diesen Tin Pan Alley Klassiker auf dieser Imperial Single auf Geheiß von Komponist Dave Franklin und seinem Texter Cliff Friend. Auf deren Konto geht beispielsweise auch I Wake Up Too Soon oder You Can't Stop Me From Dreaming und die June Night oder Then I'll Die Happy, alles bereits mindestens aus den 30er Jahren. Und auch unser heutiger Uroldie, der kommt schon knapp 20 Jahre vor dem Fats, damals zum Film Big Broadcast of 1937 in die Kinos mit Benny Goodman und Gene Krupa auf der Leinwand. Also haben wir damit auch schon bereits das Ursprungsjahr geklärt auf unserer heutigen Bootsfahrt, auch schon mit dem ersten halben Dutzend an Single-Variationen bereits im ersten Erscheinungsjahr 1937 und auch mit der ersten Top-10-Version von When My Dream Boat Comes Home mit Henry Red Allen.

erste Hitparadenwelle, hier bereits 1937 angeführt von Henry Red Allen in den Top 10, schon knapp 20 Jahre vor dem Fats. Aber diese Art der Single-Kombinationen mit jeweils einer Eigenkomposition und immer einem Tin Pan Alley-Urklassiker, die wird für den Fats eigentlich

das Erfolgsrezept schlechthin in den 50s. Wir schauen mal auf seine Singles. I'm in Love Again koppelt er mit dem Uroldie My Blue Heaven von Gene Austin. Mit dem Blue Monday gibt's What's the Reason I'm Not Pleasing You mit Jimmy Dorsey. I'm Walking kommt auf der B-Seite mit I'm in the Mood for Love. When I See You koppelt er mit What Will I Tell My Heart. Und die Telling Lies kombiniert er mit When the Saints Go Marching In. Ganz zu schweigen natürlich von den zeitgleichen Fats Domino EPs, auch mit My Happiness, mit As Time Goes By oder mit dem Prisoner Song oder mit der Isle of Capri und natürlich auch noch einigen mehr Urzeitklassikern dann auf LP vom Fats, aber auch die Hitparaden wieder auf Erstehungsquote von unserem heutigen Uroldie, die lässt sich schon vor dem Fats auch festhalten, hier im Jahr 1953 mit When My Dreamboat Comes Home in den Top 20 durch die K-Star.

unsere heutige Ur-Oldie-Zeitreise durch die Hitgeschichte von When My Dream Boat Comes Home. Hier noch gut 3 Jahre vor dem Fats und mit der Brenda Lee, da klappen wir auch gut 3 Jahre nach dem Fats. Damit für heute unsere Songgeschichte wieder zu. Die Tin Pan Alley Hits mit den vielen Gesichtern, die man auch in jeder Musikgeneration auch immer ganz anders wahrnehmen kann. Immer nur mit zeitgemäß angepasstem Arrangement, dass man auch immer fast denken könnte, unsere Traumschifffahrt, die wäre bestimmt erst 1960 vom Stapel gelassen. Aber stattdessen macht hier auch die Brenda Lee mit ihrer Songauswahl auch gern mal das zur Methode. Genauso wie der Fats oder die Connie Francis oder der Freddie Cannon und die Platters und viele, viele mehr. Denn das war damals auch ein gutes Stück an Generationenverbindung, wann immer man so einen Tin Pan Alley Klassiker wieder aus der Versenkung herausholen mag. Heute mit When My Dream Boat Comes Home, hier noch mit Brenda Lee.

0: so lange wie hier, da werden unsere Hitgeschichten dann aus den 60s und den 70s in aller Regel dann im Anschluss auch ganz bestimmt nicht mehr. Aber spannend bleibt's trotzdem allemal. Ja, weiterhin bei unserer Hit History Halbzeit.
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Immer wieder mal so in unregelmäßigen Abständen, da graben wir hier zu unserem Instrumentalausflug auch gerne mal bei Ulrich Pasche wieder in den Radioerinnerungen, damals schon während der 70er Jahre mit seiner Sendung der Plattentheke. Bei uns im Bayerischen Rundfunk jeden Sonntagmorgen ein Pflichttermin, denn dieser Ulrich Pasche hatte dort genauso wie wir heute einen festen Bestandteil mit genau solchen auch oft rohen Instrumentalscheiben, wie hier auch mit den Corvettes und ihrem Schaften, weil man damals im Radioland Deutschland noch sowohl als Moderator als auch als Musikredakteur unterwegs sein durfte, was im heutigen OKW-Umfeld eigentlich überhaupt nicht mehr so stattfindet. Nicht selten, wenn es überhaupt noch einen Musikredakteur gibt, dann füttert der einen Computer, der dann auch den Sprechern vorschreibt, welche Songs sie zu spielen haben. Und was dabei nun über die Jahre und Jahrzehnte auch tatsächlich herauskommt, das erlebt man ja auch inzwischen ziemlich deckungsgleich, nahezu überall in ganz Deutschland mit den besten Hits aller Zeiten, die dort natürlich auch keinerlei Einsatzchancen für solche Nischenmomente auch noch bereithalten will. Nur genau deshalb treffen wir uns ja inzwischen schon beim Internet Oldie Radio, weil hier der Sprecher auch noch der Musikredakteur sein darf, ja aus dem gleichen Jahr 1959 mit den Thrashers und ihrem Sledgehammer.

The One. Er ist der eine Leadsänger der Five Keys, den wir genau heute auf unserem Tageskalender notiert sehen, den Rudy West, gelandet als Solosänger hier im Jahr 1962, geboren aber am 25. Juli 1932 in Newport News, Virginia und auch schon seit 1951 damit als Gründungsmitglied der Dobab-Formation der Five Keys. Seinen kongenialen Partner Maryland Pierce, den hatten wir auch schon vor gut 4 Monaten am Start, genau am 25. März. Damit wir jetzt aber den Hucklebuck with Rudy auch tanzen können, der heißt natürlich in Wirklichkeit Hucklebuck with Jimmy im Namen von Rudy West.

You're For Me wird dann von Brook Benton im Jahr 1958 übergeben an die Five Keys, auch wenn sie damit bereits in ihre Hitparaden-freie Zone, so will ich das mal nennen, losgleiten. Nach insgesamt 9 Chart-Hits für die Five Keys zwischen 1951 und 57. Unser Jubilar bleibt dann aber auch mit Unterbrechungen noch gut 10 Jahre dabei, ja auch nochmal im selben Jahr 1958 für Emily Please. Und wann immer es einen Song für die Emily gibt, dann lassen wir uns den doch gerne auf dem Silbertablett auch servieren und schicken auch unsere Grüße an die wohl jüngste Radiomacherin in unserem Team, an die Emily Weidenfeld, die mit dem Papa Carsten auch schon so manche Radiostunde vor dem Mikrofon verbringt. Und so verbringen wir jetzt zum Kennenlernen von unserem Jubilar nochmal gut 2 Minuten Rudy West bei den Five Keys und Emily Please.

Scotty und Draw Your Brakes. Wir lösen damit die Bremsen im wahrsten Sinne des Wortes für die jamaikanische Offbeat-Musikkultur endlich auch in Amerika. Nach dem großen weltweiten Erfolg des Original-Soundtracks von The Harder They Come, da veröffentlicht man hinterher das Album Reggae Hit The Town, Crucial Reggae, 1968 bis 72. Und darauf verzeichnen sich dann auch die weltweiten Reggae-Klassiker der Israelites mit Desmond Decker, der Monkey Spanner mit Dave und Ansel Collins oder auch Let Your Yeah Be Yeah mit Jimmy Cliff, alles ebenfalls auch aus den britischen Top Ten gelandet. Oder auch dieser Titeltrack, auch noch so richtungsweisend angekündigt, Reggae Hit Town mit den Ethiopians.

Der nächste britische Top-10-Erfolg, der es dann mit Dave und Ansel Collins und ihrem Double Barrel auch in die US-Top 15 schafft, aus diesem Teil 2 vom Soundtrack The Harder They Come. Und dort sammelt man im Grunde nahezu alle bis dato erfolgreichen britischen West-Indien-Hits auf einem Album zusammen, um damit den Siegeszug des Reggae-Rhythmus auch in Amerika dann tragfähig zu machen. Die britischen Top-10-Hits mit It Mac von Desmond Dekker oder mit Johnny Nash, I Can See Clearly Now und einige mehr. Freilich dienen auch gerade diese britischen Chartstürmer dieser Art ganz besonders auch für diesen Siegeszug von Ska und Rocksteady und Reggae. Und darum auch bei so einer musikalischen Gelegenheit zumindest noch zwei Takes aus diesem Nachfolgewerk. Nochmal mit Hauptdarsteller Jimmy Cliff zu Wonderful World, Beautiful People.

Die britische Ska- und Reggae-Formation der Uniques bringen hier My Conversation, ein kurzes Gespräch zu unserem Ausnahmefilm The Harder They Come, schon wieder jetzt am Ende angelangt. Aber natürlich gibt es bei unserem täglichen R&B-Countdown noch mehr als ein gutes Dutzend an Bluebeats, Ska- und Rocksteady-Sendungen quer durch die 60er Jahre. Denn immerhin brachte es die West-Indien-Gemeinde auf der Mutterinsel des British Commonwealth allein schon in den 60er Jahren auf mehr als 2400 Offbeat-Singles, nur bis zum Ende der 60er Jahre. Noch bevor man diesem Grundbeat dann bei uns auch in den 70s diesen Stilbegriff des Reggae dann verpasst hat. Und das geschieht eben auch zu einem großen Stück weit durch unseren heutigen Kinofilm The Harder They Come mit Jimmy Cliff. Dort, wo man natürlich alles hinkriegen kann, wenn man es nur stark genug will. You can get it if you really want it aus The Harder They Come.

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1: Nun also nur mehr zwei verbleibende Sekunden auf der Uhr von unserem Mondbasis-Countdown. Und damit sagt der Axel Lindner wieder herzlich willkommen hier zum Teil 10 von unserer Reise ins All. Und angefangen hatten wir mit den ersten ganz zaghaften historischen Erkenntnissen in der Galaxie mit dem Sternenbild, gepaart auch mit einigen Frühzeit-Chart-Erfolgen schon aus den 1920er und 30er Jahren, immer mit dabei auf unserer Weltraumtour zu erleben. Und über den ersten Erdumlaufsatelliten Sputnik schon im Jahr 1957, bis dann der erste Mensch kam mit Juri Gagarin 1961 und dann wieder genau 5 Jahre später 1965 mit dem ersten menschlichen Spaziergang im All mit dem Weltraumprogramm Gemini. Und auch hier lässt sich natürlich die zeitgleiche Musikwelt nicht nehmen, sich auch darauf gebührend mit einzuschwingen und zu freuen, dass hier mit den britischen Geminis auch tatsächlich in diesem Jahr auch der erste menschliche Spacewalk auch tatsächlich stattfinden kann. Und das ist eben auch schon wieder ein nächster Schritt zur Ankunft dann auf dem Mond, so wie das der John F. Kennedy bereits 3 Jahre zuvor in seiner weltweit schon empfangbaren Fernsehansprache auch angekündigt hat. Die Reise zum Mond, die wird zum weltweiten Ereignis, auch in den britischen Top 5 gelandet. 1965 jetzt mit Jonathan King. Und damit wieder viel Spaß und willkommen zu unserer Weltraumzeitreise mitten rein in die 60er Jahre schon zum Teil 10.

Die britische Gruppe Gemini aus Leicester, die lädt uns hier wortlos ein zum Spacewalk. Das Gemini-Programm, das startet zeitgleich 1965 mit eben diesem Ziel, erste Weltraummanöver außerhalb des Raumschiffs auch unternehmen zu können. Und eigentlich war Gemini auch sowas wie ein Lückenfüller zwischen dem bereits ausgelaufenen Mercury-Programm und der noch nicht startbereiten Apollo-Mission, weil man nicht einfach mal 2 oder 3 Jahre ungenutzt verstreichen lassen wollte, um eben dieses endgültige Ziel der Mondlandung in diesem Jahrzehnt nicht zu gefährden. Denn der Systemkampf um die Vorherrschaft im Weltall, der schwebt natürlich weiterhin permanent in allen Köpfen, vor allem der NASA. Eine dritte Pleite nach Sputnik und nach Juri Gagarin, die konnte man sich in keinem Fall leisten. Hier mit den Ventures zum Programm gemacht. Gemini.

Die Vistas geben hier jetzt erstmal schon den Staffelstab weiter vom Mond, auch bereits an all unsere Nachbarplaneten, denn zumindest musikalisch oder im Kino, da ist all das bereits längst möglich, was wir im 21. Jahrhundert immer noch nicht erreichen konnten. Also wir verlassen jetzt hier mit Derek Morgan und seinen Blues Blasters die Erde und wir machen uns auf den Weg zu unserem Sonnensystem, zumindest mal musikalisch schon ein bisschen erforschbar mit Leaving Earth. Wir verlassen jetzt unseren Heimatplaneten mit Derek Morgan.

Zuerst biegen wir auf unserer kleinen Weltraumtour auch nochmal ab zur sonnenzugewandten Seite von unserem Sonnensystem mit A Touch of Venus, hier mit Russ Vesti. Mit gut 108.000 Kilometern an Sonnenentfernung und damit der zweitinnerste, aber auch der drittkleinste Planet, der unserer Erde auf seiner Umlaufbahn am allernähersten kommt. Also wir chatten da mal eben kurz hin zur Venus, wenn das damals Mitte der 60er Jahre mal musikalisch noch so einfach war, mit A Touch of Venus mit Sandy Wins.

Lee Talisman aus Kanada bringen uns hier mit ihrem Interplanetär ja auch schon die umgekehrte Flugrichtung wieder aus dem Sonnensystem zurück zum nächstgelegenen Planeten, dann zum äußeren Erdnachbarn Mars. Der ist mit rund 6800 Kilometern an Durchmessern damit nur halb so groß wie unsere Erde, aber eben als direkter Erdnachbar ebenso schnell erreichbar, zumindest mal, wenn man mit der Unterstützung von Musik und Film und Fernsehen rechnen konnte. Schon 1951 war damals im Kino das Thema auch schon zum ersten Mal aktuell mit dem Flug zum Mars. Also durchaus auch ähnlich früh wie mit dem Mond auch auf der Filmleinwand das Ganze unterwegs war. Nur der David Bowie, der stellt uns hier mal klar diese Frage. Gibt es denn Leben auf dem Mars? Bekannt ist der rote Planet aufgrund seiner Helligkeit und auch schon seit dem Altertum aus dem ägyptischen Zeitalter. In unserem Betrachtungszeitraum, da schickt die Sowjetunion nach dem Sputnik dann auch schon 1960 Marssonden aus, die Marsnik 1 und Marsnik 2, auf die die Amerikaner dann 1962 bis 1973 auch gleich 10-mal antworten werden, unter dem Projektnamen Mariner, mit Sonden, die alle zum Mars kommen sollen. Aber seither kann eben trotzdem niemand sagen, ob diese brennende Frage von David Bowie zu beantworten ist: Is there life on Mars?

Der Orchesterchef Jack Parnell nimmt uns hier 1954 bereits schon mit auf seinen Trip to Mars. Und dort waren wir ja schon bei unseren zurückliegenden Reisestationen schon mehrfach, damals noch im Rock'n'Roll-Zeitalter gelandet. Aber heute fliegen wir mit Ron Goodwin auch mit Lichtgeschwindigkeit gleich weiter zum größten Außenplaneten in unserem Sonnensystem, dem Jupiter, mit einem Durchmesser von rund 143.000 Kilometern. Und der Planet Jupiter bekommt seinen Namen vom gleichnamigen römischen Gott Jupiter. Nur die Erforschung vom Jupiter, die startet dann via Raumsonde auch erst nach der erfolgreichen Mondlandung, dann im Jahr 1973 mit dem Raumfahrtprogramm Pioneer. Und auch der Jupiter ist wegen seiner großen Helligkeit auch bereits seit dem Altertum auch schon bekannt. Und sogar der Aristoteles erwähnt den Jupiter bereits schon 350 vor Christus. Nur mit Einsätzen des sogenannten Space Age, da bekommen natürlich alle unsere Planeten hier im Sonnensystem eine entsprechende Würdigung verpasst. Hier mit Jumpin' Jupiter von und mit Ron Goodwin.

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1: Wir hörten hier gerade die Signals from Saturn, dann vom sechsten Planeten unseres Sonnensystems, hier mit Rose de Butz, mit fast zehnfachem Erddurchmesser. Da ist der Saturn auch ein richtiges Schwergewicht unter unseren Planeten und man kann ihn aufgrund seiner Größe auch schon mal mit gutem Fernrohr auch bereits bestens erkennen und vielleicht sogar schon identifizieren durch sein eben auffälliges Ringsystem um den Planetenhauptkörper rum. Und wir haben ja heute noch in unserer kurzen Weltraumreise auch mal eben die Chance, auch dort Urlaub zu machen. 1963 ist das schon passiert mit Holiday on Saturn mit Del Kent.

mit den Popcorns, da landen wir hier ebenfalls 1963, damit schon auf dem Zwergplaneten Pluto, der seinen Status eines vollwertigen Planeten inzwischen ja eigentlich verloren hat, denn er gilt seit 2006 eben nur mehr als Zwerganhängsel von unserem äußersten Planeten in unserem Sonnensystem, dem Neptun. Aber zu dieser Zeit in den 60er Jahren, da war die Reise zum Planeten Pluto durchaus auch erstrebenswert, denn man wusste bereits um 1930 von der Existenz von diesem Zwergplaneten. Und auch mal schon zum Frühstück dorthin fliegen, das konnte der Don Partridge auf einem Breakfast on Pluto.

Nach dem Breakfast on Blue Tour machen wir uns weiter auf den Weg. Noch einen letzten kurzen Abstecher zum aktuell dann letzten vollwertigen Planeten von unserem Sonnensystem. Nur dort lohnt sich dann aber keine Frühstückspause mehr, denn der Neptun besteht nach heutiger Erkenntnis zumindest vorwiegend aus Wasserstoff, Helium und Methangas. Und auch wenn er im Inneren etwa einen erdgroßen Kern zu bieten hat, da ist aber der Neptun durch die große Entfernung zur Sonne auch viel zu kalt, um dort als Mensch einfach mal eine Pause einlegen zu wollen. Entdeckt wird aber der Merkur bereits Mitte des 19. Jahrhunderts und seinen Namen, den hat er vom römischen Meeresgott Neptun geerbt, weil seine Glasschicht ihn blau erscheinen lässt. Und mit Sammy Bansken und seinem Spaceman, da fliegen wir jetzt ebenfalls wortlos mal auf eine Reise durchs All, mal kurz vorbei neben dem Planeten Neptun.

Mit der Exploding Galaxy von den Infants Jubilate. Da warten wir jetzt aber nicht weiter, bis uns hier die gesamte Galaxie um die Ohren fliegt. Denn wir wollen ja in unserer nächsten Weltraumstunde in jedem Fall jetzt endlich dort ankommen. Bei diesem lang gehegten Ziel, dann genau am 21. Juli 1969 auf dem Mond. Und damit steuern wir auch schon bereits auf unsere insgesamt 11. Reiseetappe zu. Und ich hoffe, ihr seid da draußen mit euren Raumkapseln auch weiterhin sicher unterwegs und beim nächsten Mal wieder mit dabei. Unser heutiger Finalsong ist der gleiche wie schon 10-mal zuvor, nur eben mit einer Version 11, mit Fly Me to the Moon, diesmal mit Elmer Cogan. Und damit guten Flug, sagt der Axel Lindner, bis zum Teil 11.

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3: Unsere Hit History Halbzeit meldet sich für unsere nächste Runde jetzt aus den 60s mit unseren täglich neu bestückten Originalversionen berühmter Hits, mit einem kurzen Abstecher zu Beat in Europa und auch mit immer mindestens einem kleinen Songbeispiel aus unserer Jahresstaffel von Beat Goes Rhythm and Blues mit Axel Lindner. Also im Grunde thematisch jeden Tag auch immer derselbe Ablauf. Nur musikalisch gibt's an 365 Tagen auch garantiert 365 mal was ganz anderes an Songgeschichten. Jetzt eben aus den 60s mit unserer Hit History Halbzeit.
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Ich kenne eigentlich keinen Beat-Fan dieser Tage, der gleich vom Start weg zu diesem deutschen Rang 2 das wirkliche Original damals bereits kannte. Und damit wird in jedem Fall auch wieder so ein gutes Stück der bundesdeutschen Beat-Begeisterung auch ins Rollen gebracht. Von diesem Brian Kesser aus Newcastle upon Tyne, also aus der Heimat der Animals. Aber er wandert dann zuerst mal aus nach Liverpool als Cass and the Casanovas. Dann zusammen mit Eric Clapton nach London als Casey Jones and the Engineers. Und schlussendlich dann zu uns nach Deutschland als Casey Jones and the Governors. Und damit gebührt ihm auch durch seine frühen Auswanderungstendenzen auch so ein ganz besonderer Dank, dass er eben auch mit diesem Sound so viele Jugendliche bei uns auch infizieren konnte. Auch wenn so gut wie niemand außerhalb der Musikerszene in dieser Zeit dieses Original schon bereits kannte, von Huey Piano Smith mit seinem Sänger Bobby Marchion. Aber ganz genauso ging es dann mit dieser Wirkung auch in Italien zugange mit I Rocchetti und Ha Ha.

Auch nur mal so ein kleiner Vorgriff auf unsere Beat in Europa Staffel mit ebenfalls mehr als 500 landessprachlichen Beat-Singles von bestens bekannten britischen Hits, damals gesponsert, auch wenn diesmal das Original von Don't You Just Know It ein Billboard Top 5 Hit geworden war, weiter als bis zur englischen Plattenfirma Columbia, da durfte dieses Original damals nicht kommen, denn die deutsche Plattenfirma London, die wollte halt einfach keine Negermusik verlegen, obwohl sie alle Rechte dazu gehabt hätte, auch wenn es noch so ein großer Hit damals gewesen war. Denn in Deutschland, da hatte es wohl 1958 mal nicht ansatzweise eine Rhythm Section gegeben, die sich an so ein Original wirklich herangewagt hätte. Am besten lässt man es also gleich ganz unter den Tisch fallen. Don't You Just Know It von und mit Huey Piano Smith.

Yeah. Ganz ähnlich wie in unseren Breitengraden mit dem Casey Jones und seinen Governors, da ergeht's auch den DJs, die dann aber nicht zu uns nach Deutschland auswandern, sondern nach Schweden, um der britischen Übermacht auf der Insel den Rücken zu kehren. Denn mit mehr als 800 britische Beatbands mit einem Schallplattenvertrag auf der Insel, da sind die Erfolgschancen auf einen Charthit zu Hause eigentlich eher gering. Aber nichtsdestotrotz nehmen natürlich auch der Johnny Valance mit seinen DJs ihre Rhythm and Blues Einflüsse dann mit in ihre Wahlheimat nach Schweden, denn seine Rhythm and Blues Plattensammlung, die muss natürlich mit als erstes in den Koffer, wenn man sich da auf den schwedischen Musikbühnen auch weiter beweisen möchte, aus eben solchen Vorlagen eines John Lee Hooker. Denn hier in Schweden, da sind damit die Erfolge der Animals auf der Insel ganz weit weg, und so stehen die Dimples hier in Schweden eben noch zu einer weiteren Single zur Verfügung aus dieser Vorlage von John Lee Hooker.

Wir sagen auch nochmal Danke an die Athenians aus Edinburgh, hoch im britischen Norden in Schottland gelegen, für ihren so konsequenten Rhythm and Blues Beitrag bei unserer Serie von Beat Goes Rhythm and Blues. Denn wer nur mit 2 Singles 4 Rhythm and Blues Originale auf typisch britische Weise nachvertont, da ist es auch vollkommen klar, dass es bei den Athenians 1964 auch einzig und allein darum geht, ihre Rhythm and Blues und Soul-Helden auf der Insel hochzuhalten, denn die Wurzeln des bald so betitelten Northern Soul, die liegen auch bis Mitte der 60er Jahre genau hier, bei den vielen, vielen Hunderten an zeitgleichen Rhythm and Blues und Soul-Hits, die man als britischer Teenager dort auch unter einem ganz anderen Blickwinkel betrachtet, als wir das auch beispielsweise mit einer zeitgleichen Stones-Kopie von diesem Mercy Mercy damals wahrnehmen. Bei uns am Festland, da waren das alles typische Beat-Bands, die diesen neuen, aufregenden britischen Sound zu uns über den Ärmelkanal bringen. Und demnach war eben das alles für den durchschnittlichen deutschen Teenager die eindeutig moderne, angesagte Musik, nämlich Beat. Aber mit Mercy Mercy in England, da war dieser Begriff Beat die direkte Übersetzung von britisch vertontem Rhythm and Blues in diesen Tagen. Denn selbstverständlich kennt man als britischer Teenager dort auf der Insel auch immer sofort das dazugehörige Original eines Don Covey-Hits mit Mercy, Mercy.

Wir fragen uns diesmal mit Val Dooneken im Jahr 1967 in den britischen Top 15 If I knew then what I know now. Wenn ich damals schon gewusst hätte, was ich heute alles weiß, wäre dann die Musikwelt irgendwie anders geworden, freilich mit keinem Ton. Aber es ist schon auch ein Privileg im 21. Jahrhundert, dass man inzwischen auch wirklich viel mehr musikgeschichtliche Einblicke bekommt bei all den Aufnahmen von damals, was eben in diesem Fall auch bereits vor dem Zweiten Weltkrieg seine Ursprünge findet. Jetzt gleich mit Orchesterchef Dick Jürgens, schon zum ersten Mal in den US Top 15 im Jahr 1939. If I knew then what I know now. Yeah.

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Wir machen auch heute wieder mit Johnny Holiday hier einen ersten Kurzabstecher bei unseren Nachbarn in Frankreich im Namen der Beatles. Und dabei ist dieses She's a Woman auch musikgeschichtlich eine ganz besondere Nummer, denn sie komplettiert am Ende ein Hitparadenereignis, das es seit diesem Jahr 1964 nicht mehr gegeben hat. Denn damit schließen die Beatles das amerikanische Hitparaden-Debütjahr im Dezember 1964 ab. Und das Ganze mit mehr als 20 US-Chart-Hits von ein und derselben Band in weniger als 12 Monaten Hitparaden-Durchlaufzeit. Also 20 Hits, die konnten auch nur so erfolgreich in Amerika werden, weil die Hit-Vorlaufzeit der Beatles ja schon seit 1962, seit Love Me Do, auch schon stattgefunden hat. Und das garantiert den Fab Four auch für alle Zeiten diesen Status der British Invasion Band Nummer 1. Ganz genauso deshalb hatten auch die Amerikaner sich diesen so kriegsähnlichen Begriff auch ausgedacht, weil niemand seither auch nur kaum die Hälfte an Hits in einem Jahr abliefern konnte. Und dieses She's a Woman bekommt dann auch noch zum Ausklang des Jahrzehnts dann auch endlich noch eine echte US-Hit-Chance. Dann auch allerdings noch von der Brown Eyed Latino-Fraktion hier mit José Feliciano und She's a Woman.

0: Yeah.
1: Ein nächstes kleines Fertigstellungskapitel von Beat in Europa erleben wir jetzt gleich noch mit einem kurzen deutsch verlegten Single-Ausflug mit den Searchers im Jahr 1965. Und dabei macht sich der Fats Domino aus der Küstenstadt New Orleans auf den Weg, mit den Searchers in der Küstenstadt Liverpool dann gleich zu ziehen für eine tolle Runde. Beat goes Rhythm and Blues. I'm ready, I'm willing and I'm able to rock and roll all night. Jetzt mit den Searchers.

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Wir cruisen heute mit unserem 60s-Album des Tages entlang der Thunder Road mit dem T-Roadster von den Superstocks, genau nach Südkalifornien. Denn diese so betitelte Thunder Road, die ist dabei ein Synonym für den Highway 101 von Oregon und Washington im Norden bis runter an die mexikanische Grenze, eben durchs komplette Kalifornien hindurch. Und wer diese Strecke vielleicht schon mal an der Westküste entlangfahren konnte, der kann auch ganz bestimmt verstehen, warum wir uns beim Tageskalender auch im Sommer gerade auch diese Surferfahrstrecke gerne mal in den unterschiedlichsten Surferbands auch raussuchen wollten, mit dem Dodge Ram Charger unterwegs, jetzt auf der Ladefläche, ganz mühelos für all die Surfboards, die dann untergebracht werden sollen und jederzeit zum Abbiegen an den Strand dann geeignet sind, hier mit den Superstocks zum Ram Charger.

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Mit welchem Roadster oder Dragster man hier 1964 entlangfahren mag, an der Thunder Road von den Superstocks beim so betitelten Trophy Run, das lassen wir mal PS-technisch auch offen. Den Gary Usher erleben wir in diesen Tagen auch noch mehrfach an den Surferreglern, zum Beispiel bei den Kickstands, bei den Roadrunners oder auch bei den Knights und diesmal eben auch nochmal bei den Superstocks mit ihrem Wheel Stance.

wenn man bei unserer 60s Instrumentalecke diesmal den Rondells Glauben schenken darf, dann befinden wir uns hier on the run, buchstäblich auf der Flucht, möglichst weit weg von der amerikanischen Surfer-Westküste, denn unser nächstes Gitarrentremolo, das liefern hier die Schneemänner, die Snowmen, mit gehörigem Schneesturm auch gleich zu Beginn. Wir tauschen also diesmal die Surfbretter mit den Skiern zum Ski-Storm.

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Wir finden natürlich auch quer durchs komplette Jahr auch diesen Geburtstagsjubilar nicht ein zweites Mal auf unserem Kalender. Bruce Woodley aus Melbourne in Australien, dort heute am 25. Juli 1942 geboren und auch schon vor Sängerin Judith Durham dort 1962 Gründungsmitglied bei den Seekers. Aber als die dann alle zusammen 1964 übersetzen nach England, da wird unser Jubilar dann auch bei uns mit den Seekers auch bestens bekannt. Am Ende dort dann auch insgesamt 10-mal in den britischen Charts angekommen von 1965 bis 67. Aber wir konzentrieren uns jetzt mit ihm auf seine Eigenkompositionen, beispielsweise hier auf den Rattler im Namen von Bruce Woodley bei den Seekers.

typisches Piratensender-Vorgehen im Jahr 1967. Hier auch gleich nochmal mit dem Rattler von den Dream Merchants. Nachdem unser Jubilar aber 1965 auch engen Kontakt zu Paul Simon pflegt, da schreiben die beiden zusammen auch gleich die nächste Mehrfachvertonung, Claudi. Jetzt zuerst mal in 45 Umdrehungen für die Gruppe Factotums.

Cloudy, dann auch bestens bekannt geworden auf dem Simon & Garfunkel Album Parsley, Sage, Rosemary and Thyme, aber auch schon vor dieser erfolgreichen Kräutermischung. Da treffen Paul Simon und Bruce Woodley auch schon zusammen in London. Die einen machen gerade Werbung für ihr erstes Album Wednesday Morning 3 AM und die anderen befinden sich schon bereits in den Hitparaden. Und so schreiben die beiden auch gleich den nächsten nochmal fremdvergebenen US-Treppchenplatz für die Gruppe Circle. Aber die Initiatoren sind wiederum Paul Simon und unser Jubilar Bruce Woodley mit den Seekers, mit ihrem gemeinsamen Red Rubber Ball.

Der Neil Diamond versucht sich 1968 an diesem Red Rubber Ball von Paul Simon und Bruce Woodley. Inzwischen sind die Seekers im März 1967 auch schon wieder mal zu Hause in Australien auf Tour, zum Beispiel in der Sydney Myers Music Bowl vor über 200.000 Fans am Start. Und am Ende verkündet der australische Sender Channel 7 über 6 Millionen Konzertgäste während dieser Tournee durch Australien. Aber dann im Februar 1968 kündigt die Seekers-Sängerin Judith Durnham an, dass sie direkt nach dieser Tournee die Seekers verlassen wird, am 7. Juli 1968, nach dem letzten Gig der Seekers. Und unser Jubilar bleibt alsdann wieder zu Hause in Australien. Ja, auch noch mit einer letzten Eigenkomposition von Love is Kind, Love is Wine. Heute im Namen von Bruce Woodley bei den Seekers.

Somebody Somewhere Needs You. Wir brauchen heute am 25. Juli unbedingt auch noch diesen Hitparadenausflug auf unserem Jubiläumskalender im Geburtsjahr 1937 für den Daryl Eubanks aus Detroit in Michigan. Aber nicht, weil der Daryl Banks hier im Jahr 1966 schon seinen zweiten US-Chart-Hit auch einbucht, sondern weil auch schon sein erster, nur kurz zuvor erschienener Northern Soul-Hit auch bereits so viel Aufruhr auf den Tanzflächen anstiftet, sodass ihm jetzt hier auch gleich ganz buchstäblich die Tür zum Herzen eines Northern Soul-Fans auch aufgeht mit einer Dreierfeier im Namen von Daryl Banks und seinem Initialhit Open the Door to Your Heart.

Tony Burdick kommt hier nur wenig später mit dieser Daryl Banks-Komposition auf die Northern Soul-Tanzflächen, aber es wird dann wenig später, 1968, auch noch in Weiß nachgelegt aus Chicago mit der Gruppe Mob und Open the Door to Your Heart.

Der Northern Soul Club wechselt die Hautfarbe. Blue-Eyed Soul Classics, Blazersätze und fette Backbeats auch in Weiß.

Power. Love is in the Pocket kommt hier ebenfalls noch in Weiß im Jahr 1968, nur kurz nach dem Original von unserem Jubilar Daryl Banks, dann natürlich auch auf die Northern Soul Tanzflächen, genauso wie hier auch wieder in Schwarz, ebenfalls aus Detroit, J.J. Barnes.

I've got that feeling. Ich habe gerade so das Gefühl, die Tanzflächenauswirkungen von unserem Jubilar, die sind auch gerade ohne weitere US-Chart-Hits trotzdem auf der Insel noch wesentlich breiter gestreut. Auch wenn der Daryl Banks bei einer Polizeikontrolle am 24. Februar 1970 tragischerweise erschossen wird und somit auch nur knapp 5 Jahre an Schaffenszeit uns hinterlassen konnte. Mit seinem Angel Baby Don't You Ever Leave Me beschließen wir daher dann jetzt unseren Geburtstagsreigen mit einer für heute letzten Northern Soul Single im Namen von Daryl Banks.

She Wears My Ring nach den Separate Ways im Jahr 73, jetzt ein Jahr später nochmal eine Erinnerung an seine Ex-Frau Priscilla. Aber dieses She Wears My Ring, das wird schon 14 Jahre zuvor vom Komponisten-Ehepaar Felice und Bodelo Bryant damals in Nashville für das Country-Label Hickory von Fred Rose geschrieben und auch schon 1960 dort durch den Jimmy Bell erst vertont. Ein Jahr später, dann 1961, holt sich den Song auch der Roy Orbison ins Repertoire. 7 Jahre später wird dann daraus 1968 für den Ray Price eine Country Nummer 3 und auch gleichlautend für den Solomon King ein britischer Treppchenplatz. Nur das ursprüngliche Original von Jimmy Bell, das dient allen Hitversionen als Vorlage von diesem She Wears My Ring.

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1: Diesmal holen wir uns für unsere Fernseherinnerung eine der langlebigsten Kinderserien der Fernsehgeschichte mal wieder auf den Schirm. Der Ausgangspunkt zur Serie, der kommt dann im Jahr 1969 durch den Serientitel an der fiktiven Sesamstraße in New York, wo man eine Großstadt-Wohnstraße in einem Filmstudio nachgebaut hat, in dem es unter anderem dann auch den eingedeutschten Herrn Huber gibt, ein Lebensmittelgeschäft mit Bob und Gordon und Susan und Bibo oder Oskar den Grießkram und natürlich auch mit Ernie und Bert. Und die wohnen alle dort. Schon ab 1971 wird dann die Sesamstraße auch bei uns in die ARD übernommen. Nur der Bayerische Rundfunk hatte damals schon seine eigene Meinung und verweigert die Ausstrahlung dieser Kinderserie, weil nach der Meinung der BR-Intendanten das Deutschlandbild nicht ausgewogen genug dargestellt wurde. Aber so wurde mir mein Außenbild der Sesamstraße in meiner Jugend einfach wegzensiert. Denn die Ersatzserie vom feuerroten Spielmobil, die war jetzt weiß Gott kein gleichwertiger Ersatz für die entgangenen Spaßstunden bei der Sesamstraße. Und so waren für mich damals Henning Fenske oder Lilo Pulver eigentlich viel zu spät erst auf dem Fernseher wahrnehmbar. Zumal auch der Ernie fast noch mit mir Geburtstag hat. Aber zumindest konnten sich der Kermit, der Frosch und das Krümelmonster dann ab 1976 noch rüber retten in die Muppet Show. Der Ohrwurm von Manamana wird uns aber ohnehin noch ein eigenes Film- und Fernsehkapitel hier abliefern. Und die Erkennungsmelodie der Sesamstraße kennt eigentlich auch bis heute jedes bayerische Kind mit dieser Musik von Ingfried Hoffmann und dem Text von Volker Ludwig für die deutschen Ausgaben der Sesamstraße.

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2: Die Hit-History-Halbzeit ist wieder dran, Historianer. Aber in diesem Monat hier nicht aus den 70s, sondern wir legen mal so ein paar Musikmomente obendrauf. Und wir landen damit auch mal ausnahmsweise in diesem Monat in den 80er Jahren. Dann aber dafür mit jeweils gleich zwei Originalversionen berühmter Hits und immer dann mit einem deutsch-englischen 50-50-Pärchen wie angestammt. Denn die Musikgeschichte, die bleibt einfach so spannend. Auch mit diesem kompletten Jahresblickwinkeln durch die 50er, die 60er, die 70er und jetzt eben auch durch die 80er Jahre mit einer hoffentlich überraschenden Hit-History-Halbzeit.

Nach dem ersten großen Hit Marie Marie, da legt der Shakin' Stevens hier 1981 gleich nochmal nach in den britischen Top 5 mit It's Raining. Und allein in diesem Jahr landet der Michael Barrett aus Cardiff insgesamt 5 weitere britische Hits mit This Old House, mit einem Urtaktgeber Stuart Hamlin für den damaligen Pop-Hit von der Rosemary Clooney und auch mit der Green Door, ursprünglich von Jim Lowe, und eben auch hier bereits gut 15 Jahre mit einem Original unterwegs aus New Orleans von Sängerin Irma Thomas und It's Raining.

an diesem Sommerklassiker, da kann man doch auch 20 Jahre nach dem Original der Beach Boys hier im Jahr 1985 mit David Lee Roth keinesfalls vorbeigehen. Denn damit erreichen die California Girls dann exakt auch wieder einen Top-3-Erfolg mit exakt 20 Jahren an Zeitdifferenz dazwischen. Unser schon so oft bekannter Generationenvertrag in der Musikgeschichte, der findet also hier zum wiederholten Mal auch wirklich einen ganz, ganz berechtigten Anwendungsfall aus dem Bundesstaat mit den meisten Sonnenstunden im Jahr und demnach auch mit den wohl meist besungenen Mädels auf dem amerikanischen Kontinent. Brian Wilson und Mike Love schreiben diesen Song der Überlieferung nach einem LSD-Trip aus dem Album der Summer Days and Summer Nights. Besser könnte es gar nicht sein. Die ewige Hymne für den Sommer mit den California Girls von den Beach Boys.

Freu dich bloß nicht zu früh, denn unser deutsch-englischer Jahresturnus, der ist mit der Gitte Henning auch noch lange nicht beendet. Denn was für die Gitte schon 1958 losgeht mit Morgen keine Schule im Schlepptau von No School Tomorrow von der Tina Robin oder Jung sein ist nicht so leicht alias Heartaches at Sweet 16 mit der Kathy Linton geliefert, I'm Sorry im Schlepptau von der Brenda Lee oder Breaking Up A Brand New Heart heißt bei der Gitte, das kommt davon. Und in der 60er-Jahre-Runde, da ist die Gitte auch schon wieder mit dabei. Und der Himmel weint, alias You Were On My Mind. In den 70ern von Hollywood träumen, No Hollywood Movie von der Leslie Hamilton. Und eben jetzt bis ins Jahr 1980 mit dem zeitgleichen Hit von der Marty Webb. Also mehr als 20 Jahre an deutscher Schlagerkarriere, bei der uns die Gitte auch immer wieder eben mit solchen Coverversionen gerne überrascht von der Marty Webb und Take That Look Off Your Face.

Für immer dauert unsere Schlager-Adaptionsspielserie hier garantiert auch nicht mit der Manuela im direkten Schlepptau von You Got It im Jahr 1990 mit Roy Orbison. Aber noch 4 Jahre später, da landet dann die Juliane Werding mit dem Text von Michael Kunze mit Du schaffst es auch nochmal mit derselben Melodie in den deutschen Hitparaden. Und genau bis dahin, bis ins Jahr 1994, da wird dieses so langlebige Musikgeschichtenkapitel dann endlich seinen Abschluss finden. Auf der Zeitleiste von diesem schon fast 40 lange Jahre gültigen Mitverdienst-Automatikvertrag, da haben die deutschen Textdichter ab dann plötzlich kaum mehr Interesse am weiteren Eindeutschen von US-Hits. Und da mag man sich als findiger Musikkenner vielleicht durchaus auch fragen, wie kommt's eigentlich nur dazu, Historianer, dass genau zu diesem Zeitpunkt dieses Spiel aufhört? You got it. Ihr habt damit die Antwort geliefert bekommen mit diesem letzten Top-10-Hit von und mit Roy Orbison.

0: Das war's damit mit unserer Hit History Halbzeit aus den 80er Jahren. Aber gleich morgen geht's mit einem nächsten Originalkapitel dann gerne weiter mit unserer Hit History Halbzeit.
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0: Der Freitag ist ja hier bei der Oldie Valley Roding nicht nur für mich immer wieder ein ganz besonderer Tag, dann auch später noch abseits von unserem Hit History Tageskalender, denn dann können wir uns, wenn ihr Lust habt, auch nach den 3 Stunden vom Hans D. mit seiner Sendung Ab ins Wochenende direkt in seinem Anschluss heute auch gerne gleich nochmal treffen, wenn ihr Lust habt, dann ab 21 Uhr zu einer Stunde Meet the Beat Reloaded, Beat Non-Hit Singles aus den Jahren 1965 bis 67, weil auch direkt im Anschluss danach der Wolfgang auch noch mit seinen entsprechenden Jahresrunden von Top of the Pops auch zu hören ist. Und ich wollte mal ganz scherzhaft gemeint seine Vorgruppe sein. Außerdem können wir uns dann auch gerne häufig parallel zu Ab ins Wochenende beim Hans D. auch auf der OBR-Wunschbox-Seite gerne treffen. Da nehme ich mir ja auch ganz gerne mal so manchen Wunsch zur Überraschungsbox in den Tageskalender hier mit. Also bleibt am besten einfach gleich hier bis 22 Uhr mit uns dabei, zu Ab ins Wochenende ab 18 Uhr mit dem Hans D., zu Meet the Beat Reloaded ab 21 Uhr mit mir dann wieder und Top of the Pops dann 22 Uhr mit dem Wolfgang bei der Oldie Welle Roding. Schon wieder sind wir am Ende unserer heutigen Sendezeit angekommen. Der Axel Lindner verabschiedet sich von euch und natürlich auch das Ganze nicht ohne darauf hinzuweisen, dass wir uns natürlich, wenn ihr mögt, auch gleich morgen hier wieder verabreden können, damit wir uns auch gemeinsam weiter freuen können auf die nächste Ausgabe dann vom Hit History Tageskalender.

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1: Wie immer, ganz herzlich willkommen, Historianer und Tanzfreunde. Wir sind seit letzter Woche jetzt wieder zurück aus dem Schallplattenland Amerika, wieder gelandet im 50s Record Hop Universum mit Axel Lindner und diesmal mit einem ersten kleinen Soundschlaglicht für die ersten drei neu hinzugekommenen Tanz-DJs in der Max Emanuel Brauerei dann ab Ende der 80er Jahre. Aber neu in der 50s-Tanzszene waren sie nun alle nicht, denn sowohl der Sigi Spiel als auch der Willi Meiler und sowieso der Gagge Ostertag, die waren zu diesem Zeitpunkt schon viele, viele Jahre, sogar Jahrzehnte im Münchner Tanzumfeld eine feste Größe. Nur es hat halt auch noch Ende der 80er Jahre was ganz Besonderes, wenn man in diesen erlauchten DJ-Kreis beim 50s Record Hop mit aufgenommen wird. Denn alle drei sind im 21. Jahrhundert auch immer noch an den Regeln dort vertreten. Also schlagen wir doch heute quasi mal eine Brücke von der zweiten 50s Record Hop Lokation in der Max E zu unserem heutigen Domizil im Vintage Club. Für alle neu hinzugekommenen Hörer, da darf ich bei all den Namen und Örtlichkeiten nochmal das Wichtigste mal vorneweg schicken. Wir feiern hier an dieser Stelle bald den bevorstehenden 50. Jahrestag des wohl längsten regelmäßigen Themenabends der mindestens mal deutschsprachigen Musik- und Tanzgeschichte. Und dazu lädt euch der Axel Lindner wieder mit ein, wie im richtigen Leben hier mit dabei zu sein. Jetzt ab Ende der 80er Jahre inzwischen auch mit einem deutlich anderen Sound als die Jahre zuvor noch im Popclub. Mit unserem ersten Taktgeber Sigi Spiel, der auch immer ganz besonders mit seinen leichten und lockeren Sounds am Mischpult glänzt. Aus zuletzt noch erdigen Rock'n'Roll-Tönen, da wird jetzt ein unwiderstehlicher Easy-Listening-Groove beim 50s Record Hop mit Sigi Spiel. Er ist für unsere erste Serie jetzt der Boss mit Laverne Baker und Jimmy Ricks.
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die schwarze Seite der Minenarbeiter mit den Platters und den 16 Tons. Ihr merkt auch schon ganz deutlich, dass sich jetzt in der Max-Emanuel-Brauerei ohne das ehemalig etablierte Rock'n'Roll- und Rockabilly-Publikum der Tanzsound dort inzwischen deutlich geändert hat. Für unsere Stammhörer, die uns auch schon über die vergangenen gut 2 Dutzend an Sendungen hier mitverfolgen konnten, da hört sich das womöglich heute zum ersten Mal nun überhaupt nicht mehr nach dem ehemalig erfolgreichen Rock'n'Roll-Abend des 50s Record Hop an, sondern inzwischen dominieren dort nahezu ausschließlich die Tänzer im Publikum. Und dem trägt auch der Sigi Spiel über die zurückliegenden fast schon 30 Jahre auch ganz konsequent Rechnung. Sein Sound ist allzeit locker, eher manchmal sogar swing-orientiert und damit auch für unsere Neuzeitgäste beim 50s Record Hop auch sowas wie ein Trendsetter für die auch heute immer noch vorherrschenden Grooves. In der Max E, da gab es nun auch zum ersten Mal eine regelbare Lichtanlage und man konnte somit auch bei langsamen Einstiegsrunden damit die Saalbeleuchtung ein bisschen runterdrehen und trotzdem noch ganz gut sehen, wer denn da sich gerade auf diesen Rhythmus wirklich gut bewegen konnte. Auch hier mit der Peggy Lee und Why Don't You Do Right?

0: Freilich gehört der Sigi Spiel auch wie alle anderen DJs zuvor schon seit jeher zur eingefleischtesten Sammlerriege und er versucht auch über die Jahre diesen Sound nicht nur selbst am Mischpult zu präsentieren, sondern der Sigi hilft auch vielen Sammlern und Kollegen auf neue brauchbare Songs aufmerksam zu werden und deshalb sieht man ihn auch oftmals bei Platten- und CD-Börsen mit seiner Efi am Verkaufsstand. Ich glaube, die beiden sind von all den bisher vorgestellten 50s Records Top DJs, die am meisten tanzbegeisterten. Und auch mir geben sie als DJ ganz oft das Gefühl, dass sie sich richtig wohlfühlen auf ihrer Tanzfläche. Also dafür an dieser Stelle auch nochmal ein ganz besonderes Dankeschön für die allzeit gute Tanzstimmung, die ihr beide mit im Gepäck bringt. Erst unlängst bei einer aktuellen Wunschlistenumfrage vom Chuck, da hatten sich Sigi und Efi wohl unabhängig voneinander beide einen Nat King Cole Titel gewünscht. Beides wäre im Popclub noch absolut undenkbar gewesen. Aber jetzt dominiert auch eben der Easy Listening Sound in den langsamen Taktregionen. Hier zweimal für die beiden eine Nat King Cole.
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Die Formel mit Annette Louisanne und die Erfolgsformel vom Siege an den Reglern, die ist auch über die Jahre breit aufgestellte Musiksammlung, mit der er es ein ums andere Mal schafft, auch wirklich an jedem Abend wieder neue, immer noch unbekannte Songs auf der Fläche zu präsentieren. Freilich hat er seinen CD-Handel auch gerade deshalb angefangen, um jederzeit einiges an Neuigkeiten für die Szene bereitzuhalten, aber er zelebriert die Vorstellung vieler Neuigkeiten auch immer nur im Verborgenen. Oft da habe ich das Gefühl, alles, worauf es dem Siege ankommt, ist, dass man gerne tanzt. Und das bringt er uns als Angebot auch immer auf die Fläche. Und dann sehen wir mal, was davon ganz besonders gut ankommt. Also im Prinzip auch nichts anderes als das, was wir in den zurückliegenden 50s Record Hop Jahren schon seit Anfang der 70er Jahre hatten. Nur die Auswahl ist eben inzwischen so groß geworden, dass sich viele neu vorgestellte Songs Titel gar nicht mehr so recht ins musikalische Hörgedächtnis eingraben können. Aber eine Nummer, die hat mich zuletzt ganz besonders gefreut, denn ich wäre garantiert nie auf die Idee gekommen, meine Freisinger-Freunde von Willy Le Truc beim 50s Record Hop vorzustellen. Ich konnte damals 1998 noch bei der Entstehung dieser CD quasi live mit dabei sein und deshalb gehen an dieser Stelle auch meine persönlichen Erinnerungen an meinen kurz danach verstorbenen Freund und Schlagzeuger Jim Hubei. Nur das ist, glaube ich, auch nicht ganz unwesentlich. Der Sigi nimmt sich die schöne Gisela mit auf die Tanzfläche, während meine Rock'n'Roll-Gene wohl weiterhin nie auf die Idee gekommen wären, meine Freunde von Willy Le Truc beim 50s Record Hop zu spielen. Sigi, ich danke dir dafür mit den besten Grüßen vom Willy und den Erinnerungen an den Jim mit der schönen Gisela.

unser nächstes Tanz- und DJ-Urgestein Willi Meiler will ich euch auch nur mal exemplarisch mit einigen seiner Dubab-Favoriten vorstellen. Denn auch der Willi ist schon seit den frühesten Tagen in den 70ern im Jet-Dancing als Tänzer auf der Fläche unterwegs. Und auch er betreibt inzwischen auch schon lange seinen eigenen Tanzabend im Mac. Aber was all unsere DJs auch noch nach wie vor eint, auch wenn fast jeder dann und wann mal einen eigenen Tanzabend aus der Taufe hebt. Ich hatte das ja auch mit der Funkkaserne mal eine Weile lang gemacht, aber keinem würde im Entferntesten einfallen, all diese, ich sag mal, Satellitenabende dazu als Konkurrenz zum 50s Record Hop zu sehen. Freilich suchen sich die Tänzer inzwischen auch aus dem breiten Angebot gerne weitere passende Tanzmomente aus. Nur der 50s Record Hop ist für alle quasi die Mutter aller Rock'n'Roll-Veranstaltungen. Während andere Abende kommen und gehen, der 50s Record Hop läuft nun stabil schon seinem 50. Jahrestag entgegen. Und sowas funktioniert auch nur, wenn hier alle Macher diese Grundeinstellung auch beibehalten wollen, sich eben immer gegenseitig zu unterstützen. Und so kommt also auch der Willi Meiler inzwischen auch schon mehr als 20 Jahre aufs DJ-Pult beim 50s Record Hop. Und auch er hat selbstverständlich seine ureigene Mischung dort am Start hier zum Einstieg mit den Orioles.

Die Doo-Wop-Abteilung vertritt der Willi Meiler natürlich nicht zuletzt auch wegen seiner dunklen Hautfarbe, wie selbstverständlich, ganz besonders hier beim 50s Record Top. Wir werden übrigens alle meine Kollegen auch im Laufe dieser Sendereihe noch ganz persönlich kennenlernen, damit ihr mal zum typischen Sound auch die ureigene Stimme miterleben könnt. Und selbstredend ist es natürlich auch in der Jetztzeit für keinen von uns mehr wirklich schwer, auch die exakte Songauswahl vom anderen Kollegen jeweils auf den Teller zu bringen. Seitdem die Musik ja keinerlei wirklichen Sammlercharakter mehr hat, da ist natürlich auch alles für jeden auch fast zum Nulltarif jederzeit zu haben. Nur eins hat sich dabei seit den ersten Tagen im Popclub keinesfalls geändert. Du musst dir auch heute immer noch die besonders attraktiven neuen Songtitel irgendwie merken. Ich sag mal bewusst nicht mehr aufschreiben, wie damals beim Burschen mit dem Schreibblock. Aber die Musikerkennung, zum Beispiel über Shazam, das hat bei vielen alten 50-Songtiteln nach wie vor Lücken. Und nicht so selten stehen sie dann mit ihren Handys vor den Lautsprechern und können gar nicht verstehen, dass der ein oder andere Song, der da gerade läuft, nicht sofort am Display angezeigt wird. Also manchmal durchaus auch immer genau dasselbe Flair wie noch Jahrzehnte zuvor im Popclub. Mein Opa hätte dazu gesagt, wer schreibt, der bleibt. Und für den Willi einstweilen eines seiner exklusivsten Lieblingslieder mit den Drifters, mit What You Gonna Do.

bei unserem heutigen dritten 50s Record Top DJ, dem Gacki Ostertag. Da muss ich noch ein bisschen weiter ausholen, denn der Gacki hatte auch schon quer durch die 70er Jahre sein eigenes Tanzlokal mitten im Zentrum Münchens mit dem Jet Dancing. Und allein schon im Namen kann man hier schon ganz parallel zum Popclub sehen, dass der Gacki auch schon seit seinen frühesten Jugendtagen in den 50er Jahren ein Rock'n'Roll-Tänzer war und ist. Also, was liegt da näher, wenn man 1958 auch schon seine ersten Rock'n'Roll-Turniererfahrungen einsammelt, dass man sich seine Passion schlussendlich auch zum Beruf macht. Und ich glaube, glücklicher kann niemand sein, wenn man genau das geschafft hat, was der Gacki hier auch zum Lebensmotto gemacht hat. Aber weil natürlich auch er mit jetzt knapp 80 schon längst nicht ans Aufhören denkt, da präsentiere ich euch heute meinen persönlich ersten wirklich wahrgenommenen Jet-Knaller, der damals wirklich jahrelang auf meinem Schreibblock geparkt war, bis ich ihn auch Ende der 80er Jahre endlich angeboten bekommen hatte. Ihr erinnert euch, der Weg zwischen haben wollen und spielen können, das war damals oftmals jahrelanges Geduldsspiel. Danke an den Gacki für diesen Tipp. Honey, baby, I'm ready mit Joe Davis.

0: Rockin' the Boogie mit Pianist Freddie Slack. Und wenn ich für den Gaggi mal ein Motto ausgeben müsste, dann ist das im wörtlichen Sinne genau das. Inzwischen nennen die meisten Gäste diesen Tanz natürlich auch Boogie und nicht mehr Rock'n'Roll. Aber im Grunde rockt der Gaggi die Halle ganz genauso als wie früher im Jet Dancing mit seinen angestammten Klassikern, die sich auch einen ganz ähnlichen Stellenwert über die Jahre erspielt haben, wie so manche Frühzeit Popclub-Klassiker. Ich kann mich da selber noch nur zu gut erinnern, als ich damals das Angebot bekommen hatte, einen DJ im Jet Dancing mal vertreten zu dürfen. Und ich dachte mir, das kann ich nicht, weil mir die dortigen Gassenhauer zum großen Teil noch gefehlt hatten. Heute freilich kein Ding, aber damals hatte auch der Gaggi sein ganz persönliches, unverwechselbares Flair mit seinen für mich ganz typischen Piano-Rockern und einem Sound, der Gott sei Dank auch schon längst zum Gesamtbild beim 50s Record Hub mit dazugehört. Viele damalige Stammgäste im Jet Dancing, die sehen jetzt vielleicht auch diese metallisch glänzende Tanzfläche nochmal vor Augen. Und diese kuscheligen Sofastühle ganz im Gegensatz zum vollkommen abgerissenen Popclub mit dessen Flair der rohen Urwüchsigkeit. Aber auch heute gibt's inzwischen schon wieder Sofas und Nierentische beim 50s Record Hub, inzwischen im Vintage Club. So kreisen also auch die Erinnerungen an ehemalige Lokalitäten auch immer wieder um dieselbe Musik in jeweils anderer Örtlichkeit. Hier auch nach wie vor mit dem typischen Gaggi-Ostertag-Sound. Mit Meryl E. Moore.
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Auch wenn dieser Killer-Boogie schon längst bei allen Tanzturnieren dieser Art für so manche Schaueinlage genutzt wurde, diese Single vom holländischen Pianisten Jan Rietman, die war schon kurz nach ihrem Erscheinen aus meiner Erinnerung schon schnell ein Klassiker auf den Tanzflächen vom Chat. Bei unserem heutigen Kurzausflug hier auch mal für Gaggi Ostertag und seinen besonderen Sounds. Inzwischen sind sie aber auch fast alle ohne Ausnahme Teil des 50s Record Hop Teams. Und das macht mich auch insgesamt gesehen etwas stolz, denn jeder machte über die Jahre sein eigenes Ding für die Szene. Doch der 50s Record Hop vereint nun aktuell mehrere Generationen von Tänzern mit DJs aus vielerlei unterschiedlichen Prägungen und ganz persönlichen Ausprägungen derer Sammlungen. Und doch finden sich alle unter einem Dach zusammen, an jedem Sonntag wieder aufs Neue, ganz egal, ob es regnet oder schneit oder die Sonne scheint. Ob gerade Rock'n'Roll oder Neo-Rhythm and Blues oder Piano-Rocker angesagt sind. Und auch ganz egal, ob man 16 oder inzwischen auch schon 60, 70 oder 80 geworden ist. Wenn mir eins an dieser so langlebigen Veranstaltung wirklich wichtig erscheint, dann ist es gerade dieses mit der Zeit gehen, was manchmal auch gar nicht so einfach war. Aber der stetige Erfolg dort Woche für Woche, der gibt eben allen Beteiligten auch recht. Die Musik hat nach wie vor sowas Besonderes, dass wenn dich der 50s Record Hop Virus mal befallen hat, dann kommst du da ganz einfach nie wieder davon richtig los. Und das selbstverständlich auch mit der immer wieder aufs Neue geltenden Cha-Cha-Runde als Tempotrainer, hier mit Georgia Gibbs.

0: When Rock'n'Roll Came to Munich, so sollte der Song doch eigentlich für diese Sendereihe umgetauft werden. Ich hoffe, ihr hattet auch heute wieder Spaß mit unserer Kurzvorstellung der drei chronologisch nächsten 50s Record Top DJs mit einem bestimmt weiteren spannenden Blickwinkel von dieser Veranstaltung und insbesondere, was mir heute auch ganz wichtig, so manchen Soundunterschied zwischen den einzelnen Plattenauflegern auch so ein bisschen rauszuarbeiten, auch wenn viele Tanzbegeisterte wirklich an jedem Sonntag vor Ort sind und wir werden es noch live erleben, auch ohne diesen langlebigen Pflichttermin am Sonntag das Wochenende einfach nicht ausklingen lassen wollen. Es passiert auch neben den Songs und Singles dieser Tage immer noch so viel an Zeitgeistempfindung, dass wir uns hier, wenn ihr Lust habt, auch gleich nächste Woche dann wieder treffen wollen, dann schon zur Ausgabe 26 im Jahresverlauf, dann zu unserem angestammten Italo-Abend mit meinem DJ-Kollegen Angelo Spagna. Also, es ist garantiert längst noch nicht alles abgearbeitet und besprochen, was diesen Kultabend über all die Jahrzehnte so besonders gemacht hat. Und damit sagt der Axel Lindner auch wieder für heute herzlichen Dank fürs Kennenlernen, fürs Mitreisen. Diesmal so ab Ende der 80er Jahre mit meinen Kollegen Sigi Spiel, Willi Meiler und Gagi Ostertag. Und damit arrivederci und ciao, bis zum nächsten Mal zum Italo-Abend hier beim 50s Record Hub.
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